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1: Le flash de 11h, bonjour à tous. Les chauffeurs de camions de transport des carburants ont repris hier soir leur activité après la levée de leur grève inopinée entamée hier dans les zones pétrolières de Rades et de Srira. L'approvisionnement des stations-service a donc repris normalement ce matin, la suite de plusieurs interventions et contacts avec les parties concernées. Selon le secrétaire général adjoint de l'UGTT, une réunion entre les différentes parties est prévue aujourd'hui afin d'examiner les points soulevés par les protestataires et de rechercher des solutions aux problèmes encore en suspens. L'opération d'inscription à distance et de réouverture des inscriptions pour les élèves au titre de l'année scolaire 2026-2027 a commencé hier soir. Elle concerne tous les élèves des écoles primaires, des collèges et des lycées publics et privés. Les opérations d'inscription sont accessibles via le site électronique du ministère de l'Éducation, viscolaire.education.tn. Le règlement des frais d'inscription peut être effectué à travers les portefeuilles électroniques Wallet, les cartes de paiement bancaire ou postal, le système PaySmart ainsi que l'application de paiement D17. Les inscriptions à distance pour les demandes de logements universitaires relevant de l'Office des œuvres universitaires pour le Sud démarrent aujourd'hui. Cette mesure concerne les nouveaux étudiants titulaires du baccalauréat 2026 et orientés vers les établissements d'enseignement supérieur des gouvernorats du Sud. Par ailleurs, les inscriptions à distance pour les demandes de logements universitaires relevant de l'Office des œuvres universitaires pour le Nord ont démarré hier jeudi. Le ministère des Finances a ouvert hier les inscriptions à un concours externe sur épreuve pour le recrutement de 434 inspecteurs des services financiers au titre de l'année 2026. Les 434 postes proposés sont répartis entre trois principales spécialités, le droit et les sciences juridiques, la comptabilité ainsi que la fiscalité ou la finance. Le concours aura lieu à partir du 5 octobre et les jours suivants. L'inscription à distance est ouverte à partir d'aujourd'hui et jusqu'au 10 septembre sur le site du ministère des Finances. Dans le monde, le secrétaire américain au Trésor a annoncé qu'il dévoilera lundi prochain les nouvelles sanctions contre l'Iran. Une conférence de presse sera tenue pour détailler les nouvelles mesures suite aux menaces de Donald Trump contre tout pays qui fournirait une quelconque bouée de sauvetage économique à Téhéran. Trump qui a promis une guerre économique jamais vue. L'Iran a condamné les nouvelles sanctions économiques et commerciales annoncées par les États-Unis. Il a estimé que ces sanctions visaient les Iraniens ordinaires et constituaient un acte de terrorisme économique ainsi que des crimes contre l'humanité. Un nouveau porte-avions américain est arrivé au Moyen-Orient. Le groupe aéronaval du porte-avions USS George Washington a rejoint la zone de responsabilité du CENTCOM et navigue actuellement en mer d'Arabie. Selon le commandement américain, ce déploiement au Moyen-Orient s'inscrit dans le cadre d'une mission programmée. Des records de surmortalité liés aux canicules atteints cet été en Europe. Selon les autorités locales, 14 000 personnes sont mortes cet été en Allemagne à cause des épisodes de canicule, 4 500 en Espagne entre le 1er juin et le 19 août et 7 300 en France. Ces milliers de morts sont recensés en excès et sont directement liés à la chaleur. Et puis sport, la Tunisie participe à partir d'aujourd'hui à la 20e édition des Jeux méditerranéens qui se déroulent à Taran, en Italie, jusqu'au 3 septembre. La Tunisie participe aux Jeux avec 176 sportifs, dont 67 femmes et 109 hommes, engagés dans 28 disciplines. La Tunisie sera engagée dans 4 sports collectifs. Elle prendra également part aux compétitions, dont 24 disciplines individuelles. C'était pour l'essentiel des news. Retour à Fréquence Soleil en compagnie de Fawaz Bentmassak avec Waïda Bizid à la technique, Sofiane Benjima dans la production digitale. Restez à l'écoute, on se retrouve à midi pour d'autres news.
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11: Wenn Menschen
6: an Tunesien denken, entstehen oft Bilder von goldenen Stränden, der endlosen Sahara oder historischen Ruinen aus der Antike. Doch es gibt eine Seite des Landes, die außerhalb Tunesiens oft viel zu wenig bekannt ist, seine grüne Seite. Tatsächlich überrascht Tunesien viele Besucher mit seiner landschaftlichen Vielfalt. Zwischen Mittelmeer und Wüste erstrecken sich Wälder, fruchtbare Ebenen, Obstgärten, Weinberge und Naturparks. Wer das Land bereist, entdeckt schnell, dass Tunesien weit mehr als Sonne und Land ist. Heute nehmen wir Sie mit auf eine Reise durch das grüne Tunesien, durch eine Natur, die zu den wertvollsten Schätzen des Landes gehört. Im Norden Tunesiens befindet sich eine der wasserreichsten Regionen Nordafrikas. Hier prägen Berge, Flüsse und ausgedehnte Wälder die Landschaft. Besonders die Region rund um Eindraham, Tabaka und Djanduba erinnern eher an südeuropäische Mittelgebirgslandschaften als an die Bilder, die viele Menschen von Nordafrika im Kopf haben. Dichte Korkeichenwälder, Pinien, Eukalyptusbäume und Farnpflanzen bedecken die Berghänge. Im Frühling verwandeln Wildblumen große Flächen in ein farbenfrohes Naturgemälde. Die Luft ist frisch, die Temperaturen angenehm und die Landschaft lädt zum Wandern, Entdecken und Erholen ein. Ein besonderes Naturjuwel ist der Nationalpark Ishkel. Dieses UNESCO-Weltnaturerbe gehört zu den bedeutendsten Feuchtgebieten Afrikas. Jedes Jahr dient der See Tausenden Zugvögeln als Rastplatz auf ihrer Reise zwischen Europa und Afrika. Flamingos, Störche, Reiher und zahlreiche weitere Vogelarten machen die Region zu einem Paradies für Naturfreunde und Ornithologen. Doch nicht nur die Natur ist bemerkenswert. Auch die Landschaft spielt eine zentrale Rolle für das grüne Gesicht Tunesiens. Seit Jahrtausenden benutzen die Menschen die fruchtbaren Böden des Landes. Schon die Römer bezeichneten das Gebiet des heutigen Tunesiens als eine der wichtigsten Kornkammern des Mittelmeerraums. Bis heute zählt die Landwirtschaft zu den bedeutenden Wirtschaftssektoren des Landes. Besonders bekannt ist Tunesien für seine Olivenhaine. Mehr als 80 Millionen Olivenbäume prägen die Landschaft vieler Regionen. Von Nord nach Süd erstrecken sich silbrig schimmernde Felder, die besonders während der Erntezeit ein beeindruckendes Bild bieten. Tunesisches Olivenöl genießt weltweit einen hervorragenden Ruf und wird regelmäßig bei internationalen Wettbewerben ausgezeichnet. Doch die Landwirtschaft Tunesiens hat noch weit mehr zu bieten. Die Halbinsel Gabon gilt als Garten Tunesiens. Hier wachsen Orangen, Zitronen, Mandarinen und andere Zitrusfrüchte in großer Zahl. Im Frühling erfüllte der Duft der Orangenblüten ganze Landstriche und schafft eine einzigartige Atmosphäre. Auch Granatäpfel, Feigen, Aprikosen, Pfirsiche und Mandeln gehören zu den wichtigsten landwirtschaftlichen Produkten des Landes. Im Zentrum und Süden Tunesiens prägen wiederum die berühmten Dattelpalmen das Landschaftsbild. In den Oasen von Tozeur, Nefta und Kebili gedeihen die weltbekannten Deglettenur-Datteln, die oft als Königin der Datteln bezeichnet werden. Diese grünen Inseln mitten in der Wüste zeigen eindrucksvoll, wie Mensch und Natur seit Jahrhunderten zusammenarbeiten. Die Oasen sind wahre Meisterwerke nachhaltiger Landwirtschaft. Durch ausgeklügelte Bewässerungssysteme entstehen fruchtbare Lebensräume in einer ansonsten trockenen Umgebung. Doch das grüne Tunesien endet nicht bei der Landwirtschaft. Nein, nein. Immer mehr Regionen setzen auf Natur. Naturtourismus und nachhaltige Entwicklung. Wanderwege, Naturparks und ökologische Projekte ermöglichen Besuchern, die Vielfalt der Landschaften kennenzulernen und gleichzeitig die Umwelt zu schützen. Besonders beliebt sind Wanderungen durch die Wälder des Nordens, Vogelbeobachtungen am Ischgl-See oder Ausflüge in traditionelle Bergdörfer. Diese Form des Tourismus trägt dazu bei, die lokale Wirtschaft zu stärken und gleichzeitig die natürlichen Ressourcen zu bewahren. Auch beim Thema erneuerbare Energie blickt Tunesien zunehmend in die Zukunft. Das Land investiert in Solar- und Windenergie, um nachhaltige Lösungen für kommende Generationen zu entwickeln. Durch die Kombination aus natürlichem Reichtum und innovativen Projekten entsteht Schritt für Schritt ein Modell, das Umweltschutz und wirtschaftliche Entwicklung miteinander verbindet. Ein weiterer wichtiger Aspekt ist die biologische Vielfalt. Tunesien beherbergt zahlreiche Tier- und Pflanzenarten, die an die unterschiedlichen Klimazonen des Landes angepasst sind. Von den mediterranen Küstenlandschaften über die Waldregionen des Nordens bis zu den Wüstengebieten im Süden existieren zahlreiche Ökosysteme auf engem Raum. Diese Vielfalt macht Tunesien zu einem faszinierenden Naturraum, der Wissenschaftler und Naturliebhaber gleichermaßen begeistert. Besonders bemerkenswert ist dabei, dass all diese Landschaften innerhalb weniger Stunden erreichbar sind. Man kann morgens durch grüne Wälder wandern, mittags an einem See Vögel beobachten und am Abend die Dünen der Sahara bewundern. Nur wenige Länder bieten eine solche Konzentration unterschiedlicher Naturräume auf vergleichsweise kleiner Fläche. Das grüne Tunesien ist deshalb weit mehr als eine geografische Besonderheit. Es ist ein Symbol für die Vielfalt des Landes, für seine natürlichen Ressourcen und für die enge Verbindung zwischen Mensch und Umwelt. Während viele Besucher zunächst wegen der Strände oder historischen Städten kommen, entdecken sie oft eine unerwartete Seite Tunesiens. Eine Landschaft voller Leben, Farben und natürlicher Schönheit. Vielleicht liegt gerade darin eine der größten Stärke des Landes. Tunesien verbindet Meer, Berge, Wälder, Oasen und Wüste zu einem einzigartigen Mosaik. Diese Vielfalt macht das Land zu einem besonderen Ort im Herzen des Mittelmeerraums. Wer Tunesien besucht, entdeckt nicht nur Geschichte und Kultur, er entdeckt auch ein grünes Land voller Überraschungen, einen grünen Fleck Nordafrikas, der es verdient, bewahrt und geschätzt zu werden. Na dann, bleiben Sie neugierig, bleiben Sie inspiriert und tragen wir gemeinsam den Stolz auf unser wunderbares Tunesien in die Welt hinaus. Ich liebe mein Tunesien, präsentiert von eure Ines.
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2: Bonsoir à tous. Un renforcement stratégique du réseau électrique national. La nouvelle station de transformation de haute tension de la zone industrielle Hached à Bouargoub dans le gouvernorat de Naboul a été officiellement inaugurée ce matin, réalisée pour un montant global de plus de 47 millions de dinars. Ce projet vise à consolider le réseau de transport d'électricité et à raccorder la zone centrale de Poufiche à Grand-Belia et Jbel Rsas via trois lignes aériennes de haute tension. Envolée spectaculaire des exportations d'huile d'olive tunisienne. Selon les derniers chiffres publiés aujourd'hui par l'Observatoire national de l'agriculture, les volumes exportés ont bondi de plus de 55% sur les 9 premiers mois de la campagne, atteignant 368 000 tonnes. Près de 4 800 migrants en situation irrégulière ont bénéficié du programme de retour volontaire depuis le 1er janvier 2026. Un chiffre publié aujourd'hui par le ministère des Affaires étrangères qui porte à plus de 25 000 le nombre total de bénéficiaires de ce dispositif conjointement mené avec l'Organisation internationale pour l'immigration. Ces données ont été présentées à l'occasion d'une audience accordée par le ministre Mohamed Ali Nafti au chef de mission de l'OIM en Tunisie, Azouz Samri, venu lui rendre une visite d'adieu au terme de son mandat. La médecine esthétique reste de la médecine et elle ne peut pas être pratiquée par n'importe qui. C'est le rappel à l'ordre très ferme lancé aujourd'hui par le Conseil national de l'ordre des médecins. Injection, soit invasif ou acte de remodelage, le Conseil rappelle que ces interventions doivent être réalisées exclusivement par des médecins qualifiés au sein de structures sanitaires équipées pour gérer d'éventuelles complications. Et puis dans le monde, au Proche-Orient, la situation reste tendue dans la bande de Gaza. La Turquie, l'Égypte et le Qatar, qui jouent un rôle de médiateur, ont condamné les récentes frappes sionistes et estiment qu'elles compromettent les efforts visant à mettre fin au conflit. Washington poursuit parallèlement ses démarches diplomatiques et annonce le financement d'une force destinée à contribuer à la sécurité à Gaza. Mais les discussions restent difficiles et aucun accord définitif permet de stabiliser durablement la situation n'est pour l'instant annoncé. Voilà, fin du flash. Je vous retrouve à 19h pour le bulletin complet de la soirée. A tout à l'heure.
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13: An Tunesien denken, entstehen oft Bilder von goldenen Stränden, der endlosen Sahara oder historischen Ruinen aus der Antike. Doch es gibt eine Seite des Landes, die außerhalb Tunesiens oft viel zu wenig bekannt ist, seine grüne Seite. Tatsächlich überrascht Tunesien viele Besucher mit seiner landschaftlichen Vielfalt. Zwischen Mittelmeer und Wüste erstrecken sich Wälder, fruchtbare Ebenen, Obstgärten, Weinberge und Naturparks. Wer das Land bereist, entdeckt schnell, dass Tunesien weit mehr als Sonne und Land ist. Heute nehmen wir Sie mit auf eine Reise durch das grüne Tunesien, durch eine Natur, die zu den wertvollsten Schätzen des Landes gehört. Im Norden Tunesiens befindet sich eine der wasserreichsten Regionen Nordafrikas. Hier prägen Berge, Flüsse und ausgedehnte Wälder die Landschaft. Besonders die Region rund um Eindraham, Tabaka und Djenduba erinnern eher an südeuropäische Mittelgebirgslandschaften als an die Bilder, die viele Menschen von Nordafrika im Kopf haben. Dichte Korkeichenwälder, Pinien, Eukalyptusbäume und Farnpflanzen bedecken die Berghänge. Im Frühling verwandeln Wildblumen große Flächen in ein farbenfrohes Naturgemälde. Die Luft ist frisch, die Temperaturen angenehm und die Landschaft lädt zum Wandern, Entdecken und Erholen ein. Ein besonderes Naturjuwel ist der Nationalpark Ishkel. Dieses UNESCO-Weltnaturerbe gehört zu den bedeutendsten Feuchtgebieten Afrikas. Jedes Jahr dient der See tausenden Zugvögeln als Rastplatz auf ihrer Reise zwischen Europa und Afrika. Flamingos, Störche, Reiher und zahlreiche weitere Vogelarten machen die Region zu einem Paradies für Naturfreunde und Ornithologen. Doch nicht nur die Natur ist bemerkenswert. Auch die Landschaft spielt eine zentrale Rolle für das grüne Gesicht Tunesiens. Seit Jahrtausenden benutzen die Menschen die fruchtbaren Böden des Landes. Schon die Römer bezeichneten das Gebiet des heutigen Tunesiens als eine der wichtigsten Kornkammern des Mittelmeerraums. Bis heute zählt die Landwirtschaft zu den bedeutenden Wirtschaftssektoren des Landes. Besonders bekannt ist Tunesien für seine Olivenhaine. Mehr als 80 Millionen Olivenbäume prägen die Landschaft vieler Regionen. Von Nord nach Süd erstrecken sich silbrig schimmernde Felder, die besonders während der Erntezeit ein beeindruckendes Bild bieten. Tunesisches Olivenöl genießt weltweit einen hervorragenden Ruf und wird regelmäßig bei internationalen Wettbewerben ausgezeichnet. Doch die Landwirtschaft Tunesiens hat noch weit mehr zu bieten. Die Halbinsel Gabon gilt als Garten Tunesiens. Hier wachsen Orangen, Zitronen, Mandarinen und andere Zitrusfrüchte in großer Zahl. Im Frühling erfüllte der Duft der Orangenblüten ganze Landstriche und schafft eine einzigartige Atmosphäre. Auch Granatäpfel, Feigen, Aprikosen, Pfirsiche und Mandeln gehören zu den wichtigsten landwirtschaftlichen Produkten des Landes. Im Zentrum und Süden Tunesiens prägen wiederum die berühmten Dattelpalmen das Landschaftsbild. In den Oasen von Tozeur, Nefta und Kebili gedeihen die weltbekannten Deglettenur-Datteln, die oft als Königin der Datteln bezeichnet werden. Diese grünen Inseln mitten in der Wüste zeigen eindrucksvoll, wie Mensch und Natur seit Jahrhunderten zusammenarbeiten. Die Oasen sind wahre Meisterwerke nachhaltiger Landwirtschaft. Durch ausgeklügelte Bewässerungssysteme entstehen fruchtbare Lebensräume in einer ansonsten trockenen Umgebung. Doch das grüne Tunesien endet nicht bei der Landwirtschaft. Nein, nein. Immer mehr Regionen setzen auf Naturtourismus und nachhaltige Entwicklung. Wanderwege, Naturparks und ökologische Projekte ermöglichen Besuchern, die Vielfalt der Landschaften kennenzulernen und gleichzeitig die Umwelt zu schützen. Besonders beliebt sind Wanderungen durch die Wälder des Nordens, Vogelbeobachtungen am Ishkelsee oder Ausflüge in traditionelle Bergdörfer. Diese Form des Tourismus trägt dazu bei, dabei, die lokale Wirtschaft zu stärken und gleichzeitig die natürlichen Ressourcen zu bewahren. Auch beim Thema erneuerbare Energie blickt Tunesien zunehmend in die Zukunft. Das Land investiert in Solar- und Windenergie, um nachhaltige Lösungen für kommende Generationen zu entwickeln. Durch die Kombination aus natürlichem Reichtum und innovativen Projekten entsteht Schritt für Schritt ein Modell, das Umweltschutz und wirtschaftliche Entwicklung miteinander verbindet. Ein weiterer wichtiger Aspekt ist die biologische Vielfalt. Tunesien beherbergt zahlreiche Tier- und Pflanzenarten, die an die unterschiedlichen Klimazonen des Landes angepasst sind. Von den mediterranen Küstenlandschaften über die Waldregionen des Nordens bis zu den Wüstengebieten im Süden existieren zahlreiche Ökosysteme auf engem Raum. Diese Vielfalt macht Tunesien zu einem faszinierenden Naturraum, der Wissenschaftler und Naturliebhaber gleichermaßen begeistert. Besonders bemerkenswert ist dabei, dass all diese Landschaften innerhalb weniger Stunden erreichbar sind. Man kann morgens durch grüne Wälder wandern, mittags an einem See Vögel beobachten und am Abend die Dünen der Sahara bewundern. Nur wenige Länder bieten eine solche Konzentration unterschiedlicher Naturräume auf vergleichsweise kleiner Fläche. Das grüne Tunesien ist deshalb weit mehr als eine geografische Besonderheit. Es ist ein Symbol für die Vielfalt des Landes, für seine natürlichen Ressourcen und für die enge Verbindung zwischen Mensch und Umwelt. Während viele Besucher zunächst wegen der Strände oder historischen Städten kommen, entdecken sie oft eine unerwartete Seite Tunesiens. Eine Landschaft voller Leben, Farben und natürlicher Schönheit. Vielleicht liegt gerade darin eine der größten Stärke des Landes. Tunesien verbindet Meer, Berge, Wälder, Oasen und Wüste zu einem einzigartigen Mosaik. Diese Vielfalt macht das Land zu einem besonderen Ort im Herzen des Mittelmeerraums. Wer Tunesien besucht, entdeckt nicht nur Geschichte und Kultur, er entdeckt auch ein grünes Land voller Überraschungen, einen grünen Fleck Nordafrikas, der es verdient, bewahrt und geschätzt zu werden. Na dann, bleiben Sie neugierig, bleiben Sie inspiriert und tragen wir gemeinsam den Stolz auf unser wunderbares Tunesien in die Welt hinaus. Ich liebe mein Tunesien, präsentiert von eure Ines.
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Willkommen, es heißt Radio Tunis, internationaler Rundfunk, deutsches Programm. Am Mikro vom Studio Eurenes, die dieses Tag seit heute Nachmittag schon hier parat. Mr. DJ, Mr. Faisal Lili. Wie gesagt und gehabt, heute Freitag, der 21. August, morgen schon der 22. und somit der 234. Tag des gregorianischen Kalenders. Somit bleiben es immerhin 131 Tage bis zum Jahresende. Mit den besten Hits, den besten Remixes geht es natürlich auch bei uns weiter. Bleibt einfach nur dran, schaltet auf Flugmodus und hört RTC.

Und so kommen wir auch zu den Geburtstagskindern für morgen. Ja, morgen feiert er seine fröhlichen 62 Jahre. Und zwar ist es hier die Rede vom schwedischen Tennissportler, und zwar Mats Wilander. Dann haben wir noch diesen hier, Claude Debussy, der hat morgen auch seinen Geburtstag, würde er haben. Und zwar diese hier, sie wird morgen 31 Jahre alt. Die Rede ist hier von Dua Lipa, die wir auch jetzt auch hören werden. Vor allen Dingen die Geburtstag feiern. Natürlich wünsche ich Ihnen viel, viel Glück, viel, viel Gesundheit und unheimlich viel Liebe. Happy Birthday!

Seit 2008 sucht der Langenscheidt Verlag jedes Jahr nach dem Jugendwort des Jahres. Und auch 2026 wird es wieder spannend. Die Top 10 stehen inzwischen fest und zeigen, wie stark Social Media, Gaming, Musik und internationale Einflüsse die deutsche Jugendsprache prägen. Ganz oben auf der Liste steht 6-7. Eine feste Bedeutung gibt es eigentlich nicht. Der Ausdruck funktioniert vor allem als Insider und Meme. Weitere Kandidaten sind Crash Out, also völlig die Fassung verlieren, Digga als Anrede für einen Freund und Peak für etwas, das besonders gut oder einfach 10 von 10 ist. Auch Ragebait ist dabei. Gemeint sind Beiträge im Internet, die absichtlich provozieren und wütende Reaktionen auslösen sollen. Schere wiederum bedeutet so viel wie mein Fehler, ich habe Mist gebaut. Etwas ungewöhnlicher klingt gute Käse, ein humorvoller Ausdruck für richtig gut. Super, das türkische Wort für super, hat es ebenfalls in die Auswahl geschafft. Die 10 Kandidaten zeigen also eine bunte Mischung aus Deutsch, Englisch, Türkisch, Internet, Kultur und Memes. Das Top 10 Voting ist inzwischen abgeschlossen. Am 28. August werden die 3 Finalisten bekannt gegeben. Das Jugendwort des Jahres 2026 steht dann am 10. Oktober fest. Bleibt nur die Frage, welches dieser Wörter wird sich am Ende durchsetzen und welches wird vielleicht schon nächstes Jahr wieder vergessen sein. Und mit dem internationalen Ohrwurm des Sommers geht's weiter. Ein viraler Hit mit positiven Botschaft. Ja, du bist gut genug. Mit dem geht's auch weiter. Bleibt einfach nur dran.

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0: Echt?
1: Eine strategische Stärkung des nationalen Stromnetzes. Die neue Hochspannungstransformationsstation im Industriegebiet Hashed in Bouargoub im Gouvernorat von Nabeul wurde heute Freitag offiziell eingeweiht. Dieses Projekt, das für einen Gesamtbetrag von mehr als 47 Millionen Dinar realisiert wurde, zielt darauf ab, das Stromüberwachungsnetz zu konsolidieren und das Gebiet über drei Hochspannungsleitungen mit den Kraftwerken Bouficha, Grombelia und Jbelersaz zu verbinden. Eine hochmoderne Ausrüstung, die es ermöglicht, die Energieversorgung der Industrieunternehmen in der Region zu sichern.

Und jetzt noch der Blick auf das Wetter an diesem Freitagabend. In Tunesien bleibt die Wetterlage heute ausgesprochen instabil. Wie die aktuelle Gewitterkarte zeigt, haben sich vor allem im Zentrum des Landes kräftige Gewitterzellen entwickelt, die sich weiter in Richtung Osten verlagern. Betroffen sind unter anderem die Regionen um Kairouan, Siliene, Sagouan und Sidi Bouzid. Dabei sind lokal kräftige Regenschauer, Gewitter

fahren und plötzliche Wetteränderungen beachten. Und auch morgen, Samstag, bleibt die Wetterlage im Norden und Zentrum teilweise instabil mit weiteren lokalen Gewittern und Regen. So, das war's wieder. Wenn es heißt Radio Tunis, internationaler Rundfunk, deutsches Programm, am Mikro eure nächste Idee des Tages. Und zwar seid heute Nachmittag schon hier parat, Mr. DJ, unser lieber Faisal Hilali. Gleich kommen die Nachrichten auf Französisch mit unserer lieben Khadija Chouira. Bleibt gesund und munter. Morgens auch ein wunderschöner Tag und tschüss.